0: Frauen losgegangen ist, darüber ist noch nichts bekannt. In Köln demonstrieren zur Stunde mehrere hundert Menschen gegen die Rüstungsindustrie. Sie sind Teilnehmer eines Protestcamps des Bündnisses Rheinmetall Entwaffnen. Bis zum kommenden Sonntag kampieren Kriegsgegner unter dem Kölner Fernsehturm. Teilnehmer des Camps wollen in Köln unter anderem Rüstungsunternehmen blockieren. Die Polizei ist mit mehr als 1000 Beamten im Einsatz. Im vergangenen Jahr wurden mehrere Polizisten und Demonstranten bei Auseinandersetzungen verletzt. Diese historische Schwebebahn ziert künftig den Wuppertaler Hauptbahnhof. Der Wagen aus den 1950er Jahren wurde am Morgen mit einem 450-Tonnen-Kran über die Bahnhofsgebäude gehoben. Die Aktion ist Teil der Umbaumaßnahmen am Hauptbahnhof. Die alte Bahn soll künftig als Wahrzeichen der Stadt die Reisenden begrüßen. Zudem können Interessenten den 12 Meter langen Schwebebahn-Oldie als Event-Location und Hochzeitsort buchen.
1: Könnte auch spannend, ne?
2: So spannend.
3: Wenn man das möchte, gerne.
2: So, Wetter, komm, schnell Wetter.
3: Danke.
2: Ja, komm, schön. Wie wird denn der Herbst anfangen, Claudia Kleinert?
4: Habt ihr doch gemerkt, heute schon. Heute war ja offiziell Herbstanfang. Ähnlich wird es die nächsten Tage weitergehen, wobei es noch mal wärmer wird. Und über zu wenig Sonne können wir uns ja die letzten drei Monate nicht beschweren. Das waren die Sonnenstunden. 730 in Lüchte-Panbruch, 123%. 100% wäre das Erwartbare. In Essen waren es 706 Stunden, 118%. Aachen 130%, sogar also 30% mehr, als man eigentlich mitrechnen dürfte, mit 797 Stunden. Und auch heute gab es zwischen den dichten Wolken immer mal wieder etwas Sonnenschein. Man sieht, es gab schon dichtere Quellwolken. Die waren auch zeitweise in Ostwestfalen so kompakt, dass die Sonne kaum durchkam. Dann kam wieder Sonnenschein. Und hier liegt zum einen nördlich von uns ein Tief und südwestlich von uns ein Hochdruckgebiet. Und die werden in den nächsten Tagen dafür sorgen, dass wieder wärmere Luft nach Nordrhein-Westfalen kommt. Heute in Zülpich 7 Stunden 42 Minuten Sonne, also trotz dichter Wolken konnte man doch noch längere Zeit auch diese Herbstsonne heute genießen. Temperatur von 22 Grad, recht kühl im Moment, geht es dann Richtung Freitag wieder auf 27, 28. Dann Samstag nochmal Temperaturrückgang. Richtung Sonntag könnten es eventuell sogar an die 30 Grad werden. Ist im Moment noch nicht so ganz sicher, je nachdem, wann die jeweiligen Druckgebiete zu uns kommen und dann eben auch diesen Schwupps warmer Luft bringen. Beziehungsweise in dem Fall wäre es dann heißer Luft. Jetzt in der Nacht geht es erst einmal mit lockerer Bewölkung weiter. Dazu ist es trocken. Es kann sich aber nach Süden hin schon örtlich Nebel bilden. Daran merkt man, dass der Herbst nicht so weit ist. Und die Temperaturen liegen morgen früh bei 7 bis 9 Grad in höher gelegenen Tälern. Sonst meist 10 bis 14. Morgen Vormittag starten wir mit Sonnenschein, aber auch dichteren Wolkenfeldern. Im Rothaargebirge fallen vielleicht mal ein paar Tropfen. Im Laufe des Nachmittags kommen dann von Norden dichte Wolkenfelder mit Schauern. Die können auch mal etwas kräftiger sein. Auch sonst sind die Wolken kompakt und die Sonne ist nicht so unheimlich oft dabei. Temperaturen steigen dann auf 16 bis 24 Grad. Der Wind ist schwach bis mäßig, kommt aus West bis Südwest. Die nächsten Tage bringen erstmal einen ziemlich nassen Donnerstag. Da kommen aus Norden dichte Wolkenfelder. Es kann auch mal regnen, also es sind nicht nur Schauer und dann hört es wieder auf, sondern auch mal länger anhaltender Regen. Am ehesten trocken Richtung Südwesten, Eifel, Köln, Bonner Bucht. Da dann auch bis zu 24 Grad und am Freitag ähnliches Bild wie Donnerstag, dichte Wolkenfelder nach Norden hin trüb und es regnet länger und etwas häufiger. Temperaturen aber dann 21 bis 27 Grad. Auch am Freitag wird es im Südwesten am ehesten den ganzen Tag über trocken sein. Allerdings so besonders sonnig, besonders freundlich wird der Tag dann nicht.
3: Danke, Claudia Kleinert. Schönen Abend.
1: Heute Abend 21:45 geht es um späte Schwangerschaften und die Pille, in dem Fall aber die Abnehmpille. Ich bin da. Sie auch, würde mich jedenfalls freuen.
3: Wir haben uns erstmal gefreut, dass Sie jetzt zugeguckt auch haben. Das. Grüße vom ganzen Team, danke fürs Interesse und die Kolleginnen und Kollegen der Lokalzeit freuen sich jetzt auf Sie.
1: Schönen Abend.
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0: Wenn Sie diesem Tierchen hier bei der Gartenarbeit begegnen. So passiert in Hilden. Da entdeckt ein Anwohner beim Rasenmähen plötzlich diese Königspython. Die ist zwar nicht giftig, aber eben auch nicht ganz ungefährlich. Und was die Sache noch mysteriöser macht, es ist schon der dritte Schlangenfund innerhalb weniger Wochen in unserer Region.
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0: Herzlich willkommen zur Lokalzeit am Dienstagabend. Schön, dass Sie mit dabei sind. Ja, erst werden zwei Schlangen in der gleichen Gartensiedlung in Krefeld gefunden und dann am Sonntag noch eine Würgeschlange in Hilden. Dass Schlangenbesitzer ihre Tiere mal aussetzen, weil sie zum Beispiel in der Haltung zu teuer werden, das kommt vereinzelt durchaus vor. Aber diese Häufung, die ist wirklich rätselhaft.
2: Die etwa anderthalb Meter lange Boa Constrictor wird jetzt im Tierheim Krefeld versorgt. Sie hat eine Verletzung am Schwanz. Woher sie stammt, weiß man nicht. Auch ob der Schlangenfund mit dem von Anfang August zusammenhängt, ist noch unklar.
3: Wir haben schon viel erlebt, aber zwei Boas innerhalb von dieser kurzen Zeit in der gleichen Kleingartenanlage, ja, finden wir auch suspekt.
2: Gefunden wurden beide Schlangen in nebeneinander liegenden Gärten in Krefeld. Auch in Hilden wurde eine Schlange in einem Garten gefunden. Jetzt ist die Königspython im Tierheim Hilden. Ob sie ausgesetzt wurde, ist unklar. Aber warum setzt man eine Schlange überhaupt aus?
4: Es geht schnell, ist am einfachsten, man muss sich um nichts mehr kümmern. Ist für die meisten scheinbar der einfachste Weg. Für die Tiere ist es nicht der einfachste Weg.
2: Die Königspython, vom Tierheim getauft Otto, ist gesund und munter. Aber ein bisschen ungewohnt ist ihr Übergangszuhause noch.
4: Eher sich am Verstecken, aber total lieb. Also hat bis jetzt noch nicht irgendwie angedeutet, irgendwen von uns beißen zu wollen oder so. Also lässt auch eigentlich darauf schließen, dass sie zumindest irgendwo herkommt, wo sie nicht schlecht behandelt wurde.
2: Der Besitzer hat jetzt noch zwei Wochen Zeit, sich zu melden. Sonst braucht Otto ein neues Zuhause. Wer eine Schlange findet, sollte sich ruhig verhalten.
4: Feuerwehr oder Polizei anrufen und denen das sagen, dass da eine ist, dass die die dann ordnungsgemäß mitnehmen können.
2: Sowohl in Hilden als auch in Krefeld hoffen die Tierheime jetzt, dass es erstmal keine weiteren Schlangenfunde gibt.
0: Gestern Abend wird die Polizei in Mönchengladbach in eine Wohnsiedlung gerufen. Und als die Beamten eintreffen, da wird ganz schnell klar, hier ist ein Familienstreit völlig eskaliert. Ein 51-Jähriger hat offenbar seine Schwägerin getötet und seine Ehefrau schwer verletzt. Jetzt ermittelt die Mordkommission.
5: Heute am Tag nach der Tat. Angehörige und Nachbarn haben Blumen vor die Tür gelegt. In dieser Wohngegend in Mönchengladbach-Waldhausen kam es gestern zu einer tödlichen Auseinandersetzung in einer Familie. Kurz vor 19 Uhr ging ein Notruf bei der Polizei ein. In einer der Wohnungen hier wurde lautstark gestritten. Die Polizei rückte mit einem Großaufgebot aus und fand zwei Opfer einer Gewalttat.
6: Vor Ort zeigte sich dann, dass eine 44-jährige Frau tödlich verletzt worden ist und eine 39-jährige Frau lebensgefährlich.
5: Wenig später traf die Polizei den mutmaßlichen Täter in der Nähe des Tatorts neben seinem brennenden Auto. Offenbar wollte er flüchten. Warum das Auto in Flammen stand, ist bisher nicht geklärt. Die Polizei konnte den Mann festnehmen.
6: Unsere Einsatzkräfte konnten dann kurze Zeit später am Hähnerhold, also in unmittelbarer Nähe zum Tatort, einen 51-jährigen Mann festnehmen. Er steht in Verdacht, seine 44-jährige Schwägerin tödlich verletzt zu haben mit einem Messer und seine 39-jährige Ehefrau lebensgefährlich verletzt zu haben.
5: Die Ehefrau des Tatverdächtigen wurde in ein Krankenhaus eingeliefert. Sie schwebt momentan weiterhin in Lebensgefahr. Die Polizei Mönchengladbach hat jetzt gemeinsam mit der Staatsanwaltschaft eine Mordkommission eingerichtet. Bisher ist unklar, was zu dem Familienstreit und der Gewalttat geführt haben könnte. Der 51-Jährige wurde heute dem Haftrichter vorgeführt.
0: Ja, wir bleiben an dem Thema auf jeden Fall dran. Jetzt ganz anderes Thema. Wir sind ja mitten im Spätsommer angekommen, ne? Und ich glaube, das ist so für die Hobbygärtner immer die stressigste Saison. Die Obstbäume sind reif, die Kartoffeln wollen aus der Erde. Gleichzeitig muss man eigentlich jetzt schon das pflanzen, was dann nächstes Jahr blühen soll. Und da ist es nicht immer ganz leicht, den Überblick zu behalten. Wir haben dafür Gartenbauprofi Melanie Unterberg. Die kommt heute wieder zu uns ins Studio, um ihre Fragen zu beantworten. Und die können Sie gerne jetzt schon mal durchgeben. Einfach anrufen unter der 0221 5678 4 mal die 9 und dann nehme ich Ihre Fragen nachher mit zu Melanie. Und jetzt geht's nach Neuss. Es ist der letzte Höhepunkt eines aufregenden Schützenfestes. Ne? Wer schießt den Vogel ab? Das ist heute die große Frage. Das hier hinter mir, das sind die drei Anwärter. Und einer von ihnen, der wird im nächsten Jahr das riesige Schützenvolk regieren. WDR-Lokalzeitreporter Markus Wader ist für uns live in Neuss und er verfolgt das Vogelschießen. Markus, kannst du mich schon hören? Jetzt sehe ich dich auch, Markus. Erzähl mal, wie sieht's aus? Ist der Vogel abgeschossen? Hat Neuss einen neuen König?
7: Marlene, seit ungefähr einer Dreiviertelstunde hat Neuss einen neuen König. Ich will euch gar nicht lange auf die Folter spannen. Hier steht er, Klaus Engels, herzlichen Glückwunsch, und seine Lebensgefährtin Sabine. Vielleicht, wir fangen mal mit dem König an. Wie war es denn, die entscheidenden Minuten?
8: Es war super. Wir sind heute Morgen mit einem Kaffee aufgestanden und haben uns beide gesagt, heute ist ein sehr guter Tag, um ein sehr guter Tag zu werden. Und dann haben wir die Energie genutzt, die Entscheidung auch durchzuziehen, weil wir hatten keinen Zweifel daran.
7: Heute ist ein guter Tag. Er hat ja nicht nur König heute, er kann auch noch was anderes. Er hat einen zweiten Festtag.
9: Er hat Geburtstag heute, genau so ist es.
7: Da kommen Sie aus dem Feiern ja gar nicht raus. Gleich mehr dazu, aber wir haben ein paar Bilder gemacht, was hier heute Nachmittag abging auf der Schützenwiese. So, und da warteten die Schützen natürlich um 18.50 Uhr. 15 sehnsüchtig, dass es mit dem Schießen losgeht. Und dann, nach 20 Minuten schon, hatte Klaus Engels den Vogel so getroffen, dass er herunterstürzte. Anschließend natürlich die Gratulanten, jede Menge Gratulanten, hunderte Gratulanten und natürlich das Geburtstagsständchen. So, und jetzt ist er hier auf der Bühne. Ja, und was sind die ersten Eindrücke? Die ersten Gratulanten waren da. Viele Menschen, kennen Sie die eigentlich alle?
8: Nee, alle nicht, aber eine Menge. Und ich habe das eben ja gesagt, ich habe noch nie so viele Männer weinen gesehen wie eben nach dem Königsvogelschuss. Mich inklusive. Und ein paar Frauen haben auch Tränchen vergossen. Das kann man sich als Außenstehender kaum vorstellen. Das ist sowas von emotional und geht so nah. Es ist ein unbeschreibliches Gefühl. Also ich würde es gerne konservieren, aber das geht natürlich nicht. Aber wir nehmen unglaublich viel mit.
7: Ich wollte sagen, die ersten Sekunden waren ja auch wirklich, Sie haben den Kopf in den Händen versunken.
8: Ja, ich habe ein paar Tränchen verdrückt. Hab an meinen Vater, an meinen Onkel, an meinen Opa, alles Schützen gedacht und bin einfach nur dankbar gewesen und wollte diesen Augenblick in ein paar Sekunden Stille genießen.
7: Wie ist das denn jetzt für Sie? Das war ja ein gemeinsamer Entschluss, das ist ja klar. Aber ist das jetzt Überraschung, perplex oder was ist es?
9: Nee, es ist irgendwie überwältigend. Überraschend, also es waren ja drei Kandidaten, da weiß man ja nicht, ob es klappt. Und umso schöner ist, dass es geklappt hat. Aber wir sind einfach mit einer positiven Grundeinstellung rangegangen. Das ist ganz herrlich.
7: Ganz kurz, was erwarten Sie fürs nächste Jahr? Haben Sie ein Motto, haben Sie irgendwas, was auf jeden Fall dabei sein muss?
8: Ja, zwei Dinge. Also das habe ich eben auf der Bühne gesagt. Das wird ein Jahr des Lächelns werden. Ein Konterpunkt für die ganze miese Stimmung, die man überall erlebt. Und wir wollen Lust auf Zukunft verbreiten. Lust auf Zukunft.
7: Und das haben die Schützen hier, glaube ich, heute Abend sowieso. Es wird weiter gefeiert. Vielen Dank, das Königspaar. Es wird weiter gefeiert, die ganze Nacht wahrscheinlich noch, bevor das Schützenfest dann irgendwann auch mal zu Ende geht. Und damit zurück.
0: Ich würde mal sagen, das ist dann schon das zweite historische Ereignis heute. Nach Norwegen haben wir den zweiten König in Neuss gekürt. Ganz herzlichen Dank, Markus Wader, war das live aus Neuss. Ja, und wir schauen jetzt nach erstmal Australien, denn da gibt es das Gesetz schon. Seit Dezember letzten Jahres dürfen in Australien Jugendliche unter 16 keine eigenen Social-Media-Konten mehr haben. Damit sollen sie besser geschützt werden vor Cybermobbing, vor sexueller Belästigung und auch vor vielen anderen schädlichen Inhalten, die da so auf TikTok und Instagram kursieren. Denn gerade Kindern und Jugendlichen kann so ein früher, ungefilterter Social-Media-Konsum wirklich nachhaltig schaden. Und Jeanette Deckers aus Mönchengladbach, die setzt sich dafür ein, dass auch bei uns so eine Altersgrenze eingeführt wird. Vor zwei Jahren hat sie schon eine Petition gestartet und heute erscheint ihr Buch zu dem Thema.
10: Social Media ist für viele Kinder längst Alltag. Die Bundesregierung will das aber ändern und diskutiert über ein Verbot für unter 14-Jährige. EU-Experten empfehlen eine Altersgrenze bei 13. Das ist zu früh, sagt Jeanette Deckers.
11: 13-Jährige sind mitten in der Pubertät. Die haben mit ganz vielen Veränderungen, körperlichen Veränderungen zu tun und sind dann besonders anfällig für die Dinge, die sich in Social Media zeigen. Also zum Beispiel falsche Schönheitsideale, die dort vermittelt werden.
10: Deckers fordert deshalb seit 2 Jahren in einer Petition Social Media erst ab 16. Darüber hat sie jetzt auch ein Buch geschrieben. Die Landesanstalt für Medien in Düsseldorf will eher auf Prävention setzen und bildet dafür Medienscouts aus. So wie Phoebe Heidbrink. Die Elftklässlerin schult seit fast 3 Jahren andere Schülerinnen und Schüler im Umgang mit Social Media.
12: Ich glaube, teilweise wäre es gut, wenn Jugendliche ein bisschen stärker eingeschränkt wären in ihrer Art und Weise mit dem Umgang von Social Media rum. Aber ich glaube eben, dass es nicht das Verbot macht, sondern eben das Erlernen von Kompetenz und einfach auch zu merken, was da teilweise passieren kann und einfach auch, was es einem wegnehmen kann.
10: Wie erleben Familien die Diskussion? Wir haben in Düsseldorf Eltern und Jugendliche gefragt, ist Social Media bei Ihnen zu Hause ein Streitthema und würden Sie sich mehr Regulierung wünschen?
13: Streitthema in dem Sinne, dass die Tochter sich halt wirklich ins Zimmer verkriecht, viel am Handy sitzt. Ich fände es schon nicht schlecht, dass bestimmte Bereiche ab 14, beziehungsweise heutzutage sage ich, ist eigentlich ab 16 doch schon empfehlenswert.
14: Ich finde, dass soziale Medien sehr viel beeinflusst in jungen Jahren, vor allem das Selbstbewusstsein. Deswegen finde ich, ein Verbot wäre sehr sinnvoll. Ja.
15: Ab wie vielen Jahren?
14: Ich würde sagen, bis 16 wäre das schon sehr gut.
16: Ich fände das gut, wenn es 14, 16, wenn es da eine Obergrenze, eine Untergrenze gäbe quasi.
10: Dafür will Deckers sich weiter einsetzen. Sie findet, Kinder sollten möglichst ohne Bildschirme aufwachsen.
11: Kinder sollten einfach viel draußen spielen, Freunde treffen, Kind sein, genau, einfach das ganz normale Kind sein. Das geht immer mehr verloren dadurch, dass sie einfach an den Bildschirm kleben.
10: Ihre eigenen Kinder haben deshalb auch kein Smartphone. Sie toben lieber im Garten.
0: Ja, und hier geht es jetzt um Jason. Der wird eigentlich schon sein ganzes Leben lang unterschätzt. Der 18-Jährige kam mit Trisomie 21 zur Welt, also mit Down-Syndrom. Und Jason ist es durchaus gewohnt, dass man ihm nicht viel zutraut. Dabei ist er Leistungssportler. Und das in einer Disziplin, die sich viele Menschen ohne Behinderung nicht mal zutrauen würden. Nämlich eine, die Mut, Nervenstärke und sehr viel Vertrauen erfordert.
17: Jason und Teddy in ihrem Element. Das Pferd macht keinen Unterschied zwischen ihm und anderen Menschen.
18: Also die Pferden, die sehen einfach mich, als wäre ich ein ganz normaler Mensch.
17: Jason ist 18. Laufen lernt er erst mit 3. Reiten konnte er schon vorher, denn seine Mutter ist Trainerin, schenkt ihm zur Geburt ein Pony. Das Reiten tut seiner Gesundheit gut.
19: Es hat ihm auf jeden Fall immer ganz, ganz viel geholfen, dass er zum Beispiel ein sehr, sehr gutes Gangbild hat. Das Reiten an sich, also wenn man sonst schon mal Menschen von hinten sieht mit Down-Syndrom, die gehen ja, wenn ich das so sagen, schon mal so ein bisschen bärentapsigartig. Und das sieht man bei ihm fast eigentlich gar nicht.
17: Und Jason liebt ausgerechnet das Springreiten. Hier ist schnelle Reaktion gefragt. Sein Trainer Rudi Könemund war international erfolgreich im Springen. Ein Schüler mit Down-Syndrom hatte er bislang noch nicht.
20: Man muss einfach ein bisschen mehr Ruhe drin haben. Wenn das hektisch wird bei Jason, dann kommt viel durcheinander. Aber wenn man Ruhe hat und wenn er Übersicht hat, dann weiß er auch, was er machen muss, ganz genau.
17: Anfangs muss der Trainer den Parcours mitlaufen. Heute reitet Jason ihn alleine. Beeindruckt sogar auf Regelturnieren, also wo jeder starten kann, die Menschen.
18: Es gibt welche Leute, die gesagt haben, ach Jason, ich habe dich gerade doch gesehen, wie du gerade so gesprungen bist. Also ich finde das wirklich cool, wie du das machst.
19: Das hätte ich früher nie für möglich gehalten. Das macht einen auf jeden Fall auch glücklich und stolz, auf jeden Fall. Weil das ist für ihn ja auch eine Riesenchance, so zu behandelt zu werden wie all die anderen auch.
17: Für seine Familie ist Jason aber nicht der Springreiter, sondern vor allem Sohn und Bruder, von dem sie jeden Tag neu lernen.
21: Er geht mit sehr vielen Dingen einfach ganz leicht um. Und wenn irgendwann mal was passiert oder so, dann ist das passiert. Aber er trägt es quasi nicht mit sich weiter rum. Und ich glaube, das ist eine total gute Eigenschaft, wenn man über Dinge einfach hinwegsehen kann.
17: Und er macht anderen auf Social Media mit seiner Geschichte Mut. Über 30.000 Menschen folgen ihm inzwischen.
18: Das ist einfach ein sehr schönes und ein cooles Gefühl. Halt so viele Fans zu haben.
17: Seine Mutter wünscht sich durch sein Beispiel vor allen Dingen eins.
19: dass man Inklusion gar nicht diskutieren oder wünschen muss, sondern dass das gelebt wird. Ich glaube, dass die Niederlande da ein guter Vorreiter sind. Da ist Inklusion überhaupt gar kein Thema. Weil da gibt es keine geistig behinderten Schulen, wo die drei Orte weiterhin müssen. Sondern da ist das klar, dass die mit ihrer besten Freundin in die Grundschule nebenan gehen. Da ist einfach alles ist. Ne? Da gibt es einfach die ganze Zeit Inklusion.
17: Wie bei der Wahl zum Sportler des Jahres im Burscheid. Zweimal hat Jason da schon gewonnen gegen andere Sportprofis. Das nächste Ziel könnte Chile sein, denn Jason startet im deutschen Special Olympics Team. 2027 finden die Spiele für Menschen mit geistiger Einschränkung in Südamerika statt. Ohne Teddy wäre er nie so weit gekommen.
18: Der bedeutet einfach für mich einfach ein Goldschatz.
0: Ja, absolut beeindruckend. Es ist schon ein bisschen her, aber ich erinnere mich eigentlich noch ganz gut an einen Ausflug in die Berge mit dem Zelt, wo wir am nächsten Morgen aufgewacht sind und unser ganzes Essen war weg, geklaut aus dem Vorzelt von Füchsen. Das wäre uns damals nicht passiert, wenn wir ein Dachzelt gehabt hätten. Die Dinger liegen ja gerade voll im Trend und was ich gar nicht wusste, die lassen sich inzwischen sogar auf fast jedes Auto montieren. Das heißt, man kann also auch aus einem Kleinwagen zum Beispiel innerhalb von ein paar Minuten einfach so einen Camper machen. Und die Auswahl an Anbietern auf dem Caravansalon dazu, die ist wirklich riesig.
1: Als nächstes geht's nach Namibia.
3: Ich fahre nach Mallorca.
22: Wir fahren nach Italien.
23: Wir waren dieses Jahr in Schweden mit dem Dachzelt, ich mit meiner Freundin und das war richtig schön.
17: Aha, das sind also die Traumreiseziele für Camper. Wir haben Fans von Dachzelten im Blick. Für Architektin Sandra Eberts und ihren Partner Mario Schwank gibt es nichts Cooleres, als die Welt im Zelt zu bereisen.
24: Im Zelt sind wir absolut am liebsten unterwegs und das ist so schön, so autarkes Reisen, einfach da bleiben, wo es einem gefällt, das ist einfach für uns das Schönste.
25: Vor allem, wir sagen jedes Mal, wenn wir ins Dachzelt gehen, das ist wie bei den Kindern früher in die eigene Höhle reinzugehen.
24: Stimmt.
25: Also es ist einfach gemütlich.
17: Auf der Caravan suchen sie nach neuen Gimmicks für ihr Leben in der Natur und nach Geschäftspartnern. Sie möchten als die zwei mit dem Dachzelt als Influencer arbeiten und anderen Tipps geben. Wie kann man denn Dachzelte-Influencer werden?
25: Das ist eine gute Frage.
24: Das, was wir machen, ist Jeep und Dachzelt. Wir fahren durch Matsche und wir haben auch hier so Schnickschnack wie Vorzelte haben wir halt auch nicht. Ne? Also wir werden auch nass im Regen und da muss man sich halt auch echt drauf einlassen. Aber das ist halt auch das Tolle daran. Du kannst ganz schnell auf- und abbauen. Es geht alles super easy und deshalb Glamping erfahren sind wir 0,0.
17: Neue Möglichkeiten werden auf der Messe viele vorgestellt. Ein Dachzelt selbst verladen? Nö, das geht mittlerweile automatisch.
26: Bei uns gibt es auf jeden Fall das Neue, dass wir den Dachzeltlift dabei haben. Das ist eine Weltneuheit, weil bisher war das ein Riesenproblem. Wie kriege ich das Dachzelt alleine auf mein Autodach? Und jetzt haben wir eine Lösung, kann man sich klassisch vorstellen, wie so ein Mini-Gabelstapler, aber für zu Hause. Und so kriege ich das Dachzelt bis 100 Kilo auf mein Autodach und habe keine Probleme mehr.
27: Das ist das Skyera. Das ist ein elektrisch aufklappbares Zelt. Das heißt, es geht komplett vollautomatisch auf und wieder zu. Braucht knapp eine Minute, aber ich muss nichts tun. Und es hat eine transparente Hartschale. Das heißt, kannst du wunderschön in Norwegen dir die Polarlichter anschauen. Absolutes Highlight bei mir. Kannst natürlich auch blickdicht machen.
17: Zwischen 1,5 und 5.000 Euro kostet ein solides Dachzelt in der Regel. Die Anschaffung hat sich auf jeden Fall gelohnt, meinen die Outdoor-Profis. Einfach toll.
28: Der Natur so nah zu sein quasi, dass man so draußen ist. Ne? Man hat ja so Fliegengitter und man ist da einfach so schön draußen. Nicht so wie in einem Camper, Wohnmobil, sondern man ist wirklich draußen.
29: Ich bin allgemein so ein Fan von Sternenhimmel, wenn ich dann halt da liege und sehe, ah, da, voll schön, eine Sternschnuppe.
17: Mehr Platz braucht Familie Nicola aus Mallorca auf ihren Reisen. Sie sind zu fünft und ein schickes Zelt soll die nächste Anschaffung sein.
30: Immer wenn ich im Wohnwagen schlafe, dann hängen meine Füße so vom Bett.
31: Wir haben einen Wohnwagen, der reicht noch für uns fünf, aber ja, das wird jetzt ein bisschen eng. Und dann können wir ein bisschen outsourcen und dann haben die Spaß im Dachzelt und wir unsere Ruhe im Wohnwagen.
17: Und warum nicht ins Hotel?
30: Weil da gibt's halt nicht so viel Natur.
17: Und nach ihrem großen Norwegen-Trip steht das nächste Ziel für die Dachzelt-Influencer auch schon fest.
24: Als nächstes dieses Jahr, wir fahren Richtung Griechenland.
0: Das sieht schon sehr gemütlich aus, finde ich. Wir stellen Ihnen jetzt Ursula Weber vor. Ursula Weber ist Hobbygärtnerin und baut in ihrem Garten nicht einfach irgendwelche Bohnen an, sondern sie zieht ganz alte Sorten, die also kaum noch vorkommen. Das sind zum Beispiel auch mal Bohnen dabei, die ein bisschen langsamer wachsen. Und das macht sie, um die vielen Sorten zu erhalten. Und das braucht wirklich viel Geduld. Lokalzeitgärtner Rüdiger Ramm hat sie in ihrem Garten besucht. Und da sind selbst die Rankhilfen echte Handarbeit.
2: Hallo Ursula, ich grüße dich.
4: Hallo Rüdiger.
2: Du bist schwer bei der Arbeit?
4: Ja, durch die Trockenheit lassen viele Blumen die Köpfe hängen. Und ich habe gedacht, ich flechte mal so ein paar Helferlein.
2: Also du machst praktisch solche Rankpyramiden hier?
4: Genau.
2: Toll sehen die aus.
5: Rüdiger Ramme trifft heute Ursula Weber, die nicht nur Rank- und Standhilfen für ihre Blumen selber herstellt, sondern in ihrem Garten viele ungewöhnliche Ideen umsetzt. Bevor es zu den großen und kleinen Bohnen geht, gibt es erstmal den Blick in das sehr spezielle Gewächshaus.
2: Ja, toll, so ein Erdgewächshaus, ne?
4: Genau, das geht da so 1 Meter oder 1,20 Meter sogar in die Tiefe. Und das bewirkt, dass wir es im Winter nahezu frostfrei haben. Ich habe hier die Paprika stehen.
2: Ja.
4: Und hier habe ich ganz viel Tomaten stehen.
2: Sehr aromatisch, zuckersüß. So, dann gucken wir uns mal den Rest an. Der Rest ist gut, boah, ist das riesig.
5: Die selbst geflochtene Rankhilfe bekommt ihren Platz mitten in der Kapuzinerkresse und dann sind endlich die Bohnen dran.
2: Und das ist eine deiner Pflegekinder sozusagen, ne?
4: Genau. Und dazu gehört hier die Beli Kifler.
2: Beli Kifler.
4: Beli Kifler, wie das genau ausgesprochen wird, weiß ich nicht. Die kommt ursprünglich von einer Familie aus Slowenien. Ich arbeite seit 10 Jahren für den Verein zur Erhaltung der Nutzpflanzenvielfalt. Und wir kümmern uns darum, dass alte Bohnensorten oder alte Gemüsesorten erhalten bleiben.
2: Ja, ist ja auch ganz wichtig, dass die Genetik, der Genpool all dieser verschiedenen Sorten erhalten bleibt. Weil irgendwann kommt vielleicht mal ein Schädling, eine Krankheit. Und da haben wir dann in dieser Genetik die Resistenzen, die wir dann für unsere Ertragssorten auch brauchen. Also insofern, glaube ich, finde ich, ist das eine wahnsinnig wichtige Funktion, die ihr da wahrnimmt.
4: Bei der Beli Kifler zum Beispiel, die habe ich im Mai gesät, aber die nimmt sich erstmal Zeit. Ne? Mhm. Die wächst und wächst und wächst. Sie wächst 3 Meter hoch, die wächst 4 Meter hoch. Und sie fängt jetzt erst an und kriegt die ersten Blütenknospen. Mhm. Das ist für eine Stangenbohne unheimlich spät.
2: Ja.
4: Und dann finde ich das natürlich spannend. Warum macht sie das? Ne? Aus welchem Klima kommt sie? Sie wird ja einen Grund haben. Die hat sich ja irgendwann angepasst an dieses Klima.
5: Ob Stangenbohne oder kleine Buschbohne, Ursula zieht ausgesuchte Exemplare aus aller Welt.
4: Das ist die Kashmir Thin Skin.
2: Okay.
4: Und die kommt aus Indien.
2: Ich vermute aus Kashmir sogar.
4: Vermutlich.
2: Könnte sein.
4: Könnte sein.
2: Ich nehme mal eine.
4: Ja. So, und dann gucken wir mal, wie die so aussehen. Ui, die ist aber schick.
2: Die sieht gut aus, ja. Ja, ich finde es ja besonders spannend, dass ihr auch Bohnen aus aller Herren Länder habt. Weil Klimawandel bedeutet ja auch, die alten Sorten tun es vielleicht gar nicht mehr, die ja seit Jahrhunderten gewachsen sind. Die kommen mit den Klimabedingungen gar nicht mehr so richtig klar. Es ist viel zu trocken, viel zu sonnig. Aber vielleicht kommt die Sorte aus Kaschmir oder die Sorte aus Slowenien. Ja, super gut mit unserem Klima klar. Und dann haben wir demnächst die slowenische Sorte bei uns im Garten stehen.
4: Das kann gut sein.
5: Ursula baut nicht nur Bohnen an. Mit ihren langgezogenen Beeten nach der Methode des Marburger Taschengartens versorgt sie die Familie mit frischem Gemüse. Und dann die Überraschung.
2: Hi, Dietrich.
6: Hallo, Rüdiger.
2: Der Wahnsinn.
5: Ursulas Mann Dietrich schmiedet gerade einen Pflanzstab.
6: Du kannst mir helfen, Rüdiger.
2: Ja, versuche ich. Wie?
6: Ich brauche nämlich am anderen Ende genauso eine Spitze. Vielleicht sogar ein bisschen dünner.
2: Ha!
6: Und
2: ich bin aber Linkshänder.
6: Ich habe dir mal da auf dem Tisch habe ich dir einen Hammer hingelegt.
2: Ja. Eisen muss geschmiedet werden, solange es heiß ist.
6: Sehr schön.
2: Von wegen nur Gärtner, ne?
6: Ich finde, das sieht schon ganz schön aus. Hast du super gemacht.
2: Danke, du bist ein super Lehrer, super Meister.
4: Rüdiger, schön, dass du da warst und uns in unserem leicht angebritzelten Garten besucht hast.
6: Das hat mir sehr viel Spaß gemacht mit dir und du hast echt gut gearbeitet. Und
2: mir hat das erst Spaß gemacht und mein erster selbstgeschmiedeter Gartenstab. Vielen, vielen Dank, ich bin stolz. Ja. Tschüss, mach's
6: dann
2: gut.
6: Mach
2: alles
6: du,
2: Gute.
6: Gut.
2: Tschüss, mach's gut, Ursula.
4: Ja, tschüss.
2: Toll.
0: Ja, und bei mir ist Melanie Unterberg und sie hat mir schon ganz stolz erzählt, sie hat auch einige Bohnensorten im Garten. Melanie, welche kannst du empfehlen?
7: Edamame, unsere Sojabohne. Also eine Bohne in die Erde stecken und dann für 3 Personen eine Mahlzeit.
0: Wunderbar. Das klingt mega. Jetzt müssen wir aber ganz schnell auf die Fragen kommen. Es sind einige gekommen. Rosi Pesch zum Beispiel hat uns geschrieben aus Erkrath. Wir haben 12 Rhododendren im Garten. Oh. Wann muss man gegen Zirpen sprühen?
7: Es sind keine Zirpen, es sind Zikaden. Mhm. Die Zikaden legen ihre Eier in die Knospe. Und ja, man kann jetzt gegen die Zikaden spritzen. Man muss, in den Fachhandel gibt es Mittel dagegen. Und man muss früh aufstehen, denn dann schlafen die Zikaden noch. Denn sonst springen die direkt weg und das Mittel hilft nicht.
0: Markus Volkmar hat uns noch geschrieben aus Neuss. Wir haben dieses Jahr vermehrt Disteln im Garten. Woran kann das liegen?
7: Ah, am Klima. Mhm. Die Disteln mögen es sehr gerne heiß und trocken. Und gerade unsere heimische Distel, die Circium, mag es besonders trocken, die Katzdistel. Aber sie sind eine Nektarquelle für unsere Bienen. Also nicht jede Distel muss entfernt werden. Nur sie sollte halt nicht aussehen, ne? Also dann hat man ein Problem.
0: Zum Thema Klima und auch vor allen Dingen Hitze haben wir einiges noch bekommen. Karl-Heinz Eckholt hat uns zum Beispiel geschrieben, die haben eine Zaubernuss vor der Terrasse stehen, die schon sehr verwelkt ist durch den heißen Sommer. Oh ja. Muss man die jetzt zurückschneiden, weil sie so groß geworden ist?
7: Nein, eine Hamamelis, wie sie lateinisch heißt, wird niemals geschnitten. Mhm. Also von daher easy lazy gardening, gar nicht die Schere benutzen. Denn dann würde man die typische Wuchsform der Hamamelis zerstören, die ist so vasenförmig. Also da würde er auch die Knospen fürs nächste Jahr wegschneiden. Finger weg von der Schere.
0: Das ist doch mal ein guter Tipp. Einfach entspannt zurücklehnen, genau. Gar nichts machen. Christine Wegen hat sich gemeldet aus Monheim. Sie hat einen Hortensienbaum. Die Blüten, die sind genauso grün wie die Blätter, nicht mehr rosa. Was ist da der Grund?
7: Der Grund ist, ein Gartenphilosoph hat mal gesagt, Hortensien sterben am schönsten. Oh. Das heißt, sie verändern ihre Farbe im Abblühen. Und sie ist jetzt einfach gerade am Abblühen. Das ist auch in meinem Garten so. Die weißblühende Rispenhortensie ist jetzt grünlich.
0: Und da kann man nichts machen.
7: Nein, das ist die Laune der Natur. Schön. Und das Abblühen der Hortensie. Also da ist alles normal.
0: Rainer Müller aus Langenfeld möchte gerne wissen, was er gegen grünen Klee unternehmen kann. Oh. Denn der kleine grüne Klee nimmt ganz rasant zu in seinem Rasen.
7: Auch hier eine Pflanze, die sich bei dieser Hitze und diesem Klima sehr wohl fühlt. Da kommen wir nicht drum rum, da müssen wir einen Spaten in die Hand nehmen und den Klee vorsichtig ausgraben, noch bevor er zur Blüte und zur Samenbildung kommt. Denn der springt. Die Samen springen und damit vermehren wir sie beim Jäten. Mhm. Also sehr vorsichtig jäten.
0: Ganz, ganz lieben Dank. Melanie Unterberg war das. Wir hätten noch lange weitermachen können. Die müssen wir dann vielleicht einfach fürs nächste Mal aufheben. Schön, dass du wieder bei uns warst. Und dir weiterhin viel Erfolg. Und grünen Daumen brauche ich dir gar nicht wünschen. Hast du sowieso. So, wir gucken dann jetzt nochmal, was das Wetter für den Garten bringt die nächsten Tage. Und schauen mal auf die Karte zusammen. Heute Nacht, da klart es auf oder es hängen nur ein paar Wolken am Himmel. Später ziehen von den Niederlanden dann dichtere Wolken zu uns rüber. Die bringen allerdings keinen Regen. Es bleibt trocken heute Nacht bei 14 bis 12 Grad. Der Tag morgen, der startet erstmal mit vielen Wolken. Im Laufe des Vormittags lockert es dann etwas auf und die Sonne kommt raus. Auch am Nachmittag dann ein Mix aus Sonne und Wolken. Die werden dann etwas dichter am Nachmittag und dann sind auch Schauer möglich. Morgen wird es nochmal angenehm warm mit 21 bis 23 Grad. Und der Wind weht morgen durchaus auch wieder kräftiger. Und so geht's weiter. Am Donnerstag Sonne und dichte Wolken, zwischendurch auch mal Schauer. Der Freitag dann erst freundlich, später ziehen dann aber kräftige Gewitter und auch Regen auf bei 26 Grad maximal. Und am Samstag wird's dann wieder freundlicher. Sonne und lockere Wolken und dann nur selten mal Regen. Temperaturen dann bis 23 Grad. Und ja, danach bleibt's auch erstmal wechselhaft. Mitte nächster Woche sind dann auch wieder Gewitter angesagt und insgesamt gehen die Temperaturen in der kommenden Woche langsam zurück. Der Sommer geht so langsam zu Ende und ich finde, man merkt das jetzt schon ganz deutlich. Ja, heute Abend dann im WDR-Fernsehen der Tatort. Und da bricht eine junge Frau in einem Café zusammen mit plötzlichem Herzversagen. Ein ganz rätselhafter Tod, bei dem die Kommissare aus Dresden ermitteln, um 20.15 Uhr dann im WDR-Fernsehen. Das war es von uns für heute Abend. Wir sehen uns morgen wieder, wenn Sie mögen. Und wenn Sie dazwischen keine Nachrichten aus der Region verpassen wollen, dann können Sie gerne unseren WhatsApp-Channel abonnieren. Würden wir uns sehr freuen, wenn wir uns da wiedersehen.

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